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1: Das mit dem Rückgrat, das fällt mir halt auch immer wieder auf, dass die Leute agieren, weil sie sich einem gewissen Druck ausgesetzt fühlen, weil sie nicht gecancelt werden wollen, weil sie diesen Shitstorm nicht ertragen wollen. Die denken anders, die würden dich wahrscheinlich lieber auftreten lassen, aber aufgrund des Druckes von außen machen sie das nicht.
2: Aber ich verstehe
1: und ich glaube,
2: das nicht.
1: Nein, ich auch nicht. Und ich glaube, wenn alle die so denken wie wir, das Rückgrat endlich mal gerade machen würden und sich sagen würde, es ist mir völlig egal, was die anderen über mich denken. Ich sag das, für was ich stehe, woran ich glaube, dann wäre dieser Hokuspokus ruckzuck vorbei.
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1: Aber hier sehen wir eindeutig, dass die großen Investoren eben sagen, na ja, ob du das schaffst, Donald, du hast eben im nächsten Jahr 7 Trillionen US-Dollar zu finanzieren. Wer soll die kaufen? Weil die größten Käufer, sprich die Chinesen und sprich die Japaner, die haben in der Vergangenheit massig in die US-Treasuries investiert, nämlich wenn sie Überschüsse hatten, früher auch die Russen, aus dem Ölhandel, der wurde in Dollar erledigt. Und das heißt, dass die Russen eben überschüssige Dollars hatten durch ihren Ölverkauf und den haben sie in die US-Treasuries angelegt und haben so geholfen, das Defizit in Amerika zu finanzieren. Die Russen sind weg. Man hat den Russen auch im Euroraum klar gezeigt, dass man ihre Assets eingefroren hat. Und das ist natürlich wie ein Schockeffekt durch die Welt. Das heißt, auch die Chinesen aus politischen Gründen wie auch aus Sicherheitsgründen sagen, naja, wenn ihr den Russen die US-Dollar einfriert und das Vermögen, dann kann das bei uns auch passieren.
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1: Insofern ist die Frage wide open, würde ich mal sagen. Was ist Demokratie überhaupt? Ja, also um nochmal diese Definition of the people, by the people, for the people, also vom Volk für das Volk zu bemühen. Haben wir das gerade? Sind wir gescheitert mit unseren Systemen? Ich meine, das wollen wir heute diskutieren, aber fangen wir mal mit dem großen Unwohlsein an. Ich gucke natürlich auch nach Frankreich, viele wahrscheinlich. Kann man sich natürlich auch mal fragen, was da jetzt eigentlich passiert ist, dass eine Gesellschaft wirklich so auch eigentlich außer Rand und Band gerät. Und das, was man, glaube ich, feststellen kann, ist, dass wir alle in irgendwie morbiden Systemen sind, ja, die einfach nicht mehr funktionieren. Und weil das viele fühlen, sprechen wir ja darüber.

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Das Oberlandesgericht Oldenburg hat den deutschen Biotechnologiekonzern BioNTech zu Auskunftspflichten nach dem Arzneimittelgesetz verurteilt. Das Unternehmen muss über Wirkung und Nebenwirkungen der Covid-19-Impfung Auskunft geben. Die Berufung des Impfstoffherstellers gegen ein im März vom Landgericht Aurich ausgesprochenes Teilurteil wurde vom Gericht demnach abgewiesen. Damit ist dieses rechtskräftig. Die Klägerin litt nach ihrer zweiten Impfung im August 2021 laut eigener Aussage an diversen gesundheitlichen Schäden, wie beispielsweise Herzrhythmusstörungen, Migräne, neurologischen Symptomen und auch dem in jüngerer Vergangenheit häufig diskutierten MECFS. Die Drohne mit Sprengstoff auf dem Flughafen Leipzig ist angeblich nur durch einen technischen Defekt nicht explodiert. Nach Bildangaben hatte die Drohne eine selbstgebaute Fernzündung, die nicht funktionierte. Sie wurde in der Nähe von 4 ukrainischen Antonov-Flugzeugen entdeckt. Die Ermittler untersuchen jetzt den hochexplosiven Sprengstoff Semtex. Sie hoffen auf Rückschlüsse zur Herkunft und zum Herstellungsort. Eine Spur führt nach Russland, die andere in die Ukraine selbst. Friedensaktivisten meinen, wenn Russland dahinter stecken würde, dann wäre die Drohne sicherlich explodiert. Wenn es allerdings nur darum geht, die Bürger in Deutschland zu verschrecken und die Zustimmung für den Ukraine-Krieg zu steigern, dann kommen nur die Ukraine oder die unterstützenden Länder selbst in Frage. New Yorks islamischer Bürgermeister Zoran Mamdani ist mit einem sozialistischen Wahlprogramm angetreten und hat gewonnen. Eines seiner Kernversprechen war der städtische Einkaufsladen für arme Menschen. Die Preise in diesen Shops sind deutlich günstiger als in privaten Märkten. Die Shops sind deshalb exklusiv für New Yorker Bürger. Hamsterkäufe durch Durchreisende oder Touristen sollen somit verhindert werden. Passend dazu gibt es eine digitale ID, womit sich die New Yorker ausweisen müssen, um in dem Shop einzukaufen. Es werden also nicht nur die umliegenden privaten Geschäfte mit dem Projekt geschädigt, da diese bei den Preisen der städtischen nicht mithalten können. Es wird auch eine Digital-ID bei denen erzwungen, die sich nicht wehren können, da sie auf günstige Lebensmittel angewiesen sind, meinen Kritiker. 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
1: Die Leute sind doch nicht mehr gewillt, das zu akzeptieren. Und das alles unter dem Deckmäntel des Klimawahnsinns, das kaufen einem die Leute doch nicht ab. Und da muss ein Wandel her. Die Leute können sich ihr Leben nicht mehr leisten. Man sitzt doch in Kanada, wo die Lebensmittelpreise aufgrund von eklatanter Inflation explodiert sind. Da hat irgendwie eine Freundin von mir hat ein Video gesagt, da sagt sie, du, so eine Packung Spare Ribs kostet $200 im Supermarkt. Was? Ja, das ist unglaublich und das schon seit 2 Jahren. Und deshalb unter anderem musste ja Trudeau jetzt auch gehen und unterm Jubel der Menschen. Und das ist, wenn ich immer nur diesen Wähler, den Mehrheitswillen der Wähler ignoriere und die Leute ruhig stelle und wenn die mal aufmucken, sagen, hey, aber wenn man sowas sagt, das geht ja gar nicht, das ist ja, ihr seid ja alle Rechte. Das lassen sich die Leute nicht mehr bieten.
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1: Jedes Mal, wenn ich in Deutschland auftrete, und ich trete oft auf, kriege ich 4 Wochen später von der örtlichen Kriminalpolizei ein Aufforderungsschreiben. Es läuft ein Ermittlungsverfahren gegen mich und ich soll mich äußern. Unlängst war ich in Viechtach, Niederbayern, für die Spezialisten hier, für die Eingeborenen. Viechtach und sage dort in meiner Rede, naja, wenn die Grünen-Chefin Ricarda Lang vielleicht hin und wieder mit ihren Appetit zügeln würde, dann wäre der Hunger auf der Welt nicht so groß. Kann man sagen, okay, geschmacklos, dir für Schublade, manche würden sagen Satire. Er ist Kabarettist. Ich übergib's dir honorarfrei, wenn du willst. So, den Schwenk. Was kommt? Anzeige wegen Beleidigung politischer Personen. Stellen wir uns das einmal vor.
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1: Nachrichten sind ja, werden gemacht, damit man sich danach richtet. Also die Nachrichten herausgeben wollen, dass wir in eine bestimmte Richtung denken, fühlen. Viele Nachrichten sprechen ja eigentlich eher die Gefühle an als den Verstand. Und ich konsumiere diese und ich will den Überblick, damit ich weiß, welche Sau durch das globale Dorf getrieben wird, gerade im Moment, um darauf ansprechend reagieren zu können.
2: Da sind ja einige unterwegs.
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IFO-Präsident Clemens Fuest fordert die Abschaffung des ermäßigten Mehrwertsteuersatzes von 7%, um die Komplexität des Systems zu reduzieren und Mehreinnahmen für den Staat zu erzielen. Alle Güter mit 7% Mehrwertsteuer, vor allem Lebensmittel, könnten sich dadurch um bis zu 12% verteuern. Kritische Experten meinen, der Staat könnte so mehr als 36 Milliarden Euro zusätzlich von den Bürgern auspressen. Einem 14-jährigen Gymnasiasten aus dem Landkreis Dachau droht ein Bußgeld, weil er nicht an einem verpflichtenden Workshop zu Geschlechterrollen und Geschlechtsidentität teilgenommen hat. Das berichtet Apollo News unter Berufung auf eigene Recherchen. Die Eltern hatten ihren Sohn bewusst von der Veranstaltung ferngehalten. Sie befürchteten, dass der vom Verein Diversity München durchgeführte Workshop nicht politisch und weltanschaulich neutral sei. Sie reichten noch vor dem Workshop eine Dienstaufsichtsbeschwerde ein. Die Schule verwies darauf, dass es sich um eine Pflichtveranstaltung auf Grundlage des bayerischen Lehrplans handele. Nach dem Fernbleiben leitete das zuständige Landratsamt ein Bußgeldverfahren gegen den 14-Jährigen ein. Da er strafmündig ist, wurde das Schreiben direkt an ihn adressiert. Wie Bild berichtet, wurde eine 14-Jährige von drei muslimischen Männern gruppenvergewaltigt. Sie filmten sogar die Tat und stellten sie ins Internet. Das Verfahren gegen die drei Vergewaltiger wurde jedoch eingestellt, weil das völlig verängstigte Mädchen nicht geweint oder geschrien habe. Denn das wäre, so das Gericht, für die Strafbarkeit notwendig gewesen. Jetzt soll der Anführer der drei erneut eine 14-Jährige vergewaltigt haben. 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
1: Das ist ein Wurm. Darf man das eigentlich sagen? Das ist dehumanisierend. Ne? In Deutschland darf man das nicht, oder?
2: Hier schon. Weiß.
1: Doch, ich bin ja nicht in Deutschland.
2: Nee, in Deutschland nicht. Aber deswegen halt sitzen wir alle auch nicht in Deutschland. Das, wenn es dir vielleicht nicht aufgefallen wäre, aber ja, nicht nur ach, ich stimmt, du, sondern wir haben mittlerweile alle genau. die beste Demokratie aller Zeiten verlassen müssen, wegen solcher Dinge.
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1: Das Drama des heutigen Europas und auch der Europäischen Union ist, dass Europa zunehmend nicht mehr europäisch ist. Und auch die EU ist nicht europäisch, was man ja auch an der Erinnerungskultur der Europäischen Union sieht, die große Schwierigkeiten hat, sich auf das 19., 18. Jahrhundert, die Renaissance oder auch die antike Herkunft Europas daran zu erinnern. Auf unseren Geldschein gibt es zum Beispiel gar keine richtigen Gebäude. Man könnte da ja den schiefen Turm von Pisa oder andere Gebäude abbilden, aber das passiert nicht. Stattdessen sind dort ausgedachte Brücken und ausgedachte Gebäude abgebildet. Also Europa hat tatsächlich seinen Bezug auf die Vergangenheit zunehmend verloren. Wir betreiben eine Erinnerungskultur, die so tut, als ob Europa direkt nach dem Zweiten Weltkrieg angefangen hätte. Wir setzen Europa mit dem Westen gleich und damit letztlich mit der amerikanischen Welt, sich mit amerikanischen Werten, mit der Konsumkultur. Damit leugnen wir alles, was tatsächlich Europa früher erfolgreich gemacht hat.
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1: Andreas, die Freiheit der Medien, darüber spricht auch Alice Weidel, darüber spricht Elon Musk, der Tech-Milliardär, der wirklich die ganze Welt aufmischt. Aber was ich vor allem beeindruckend finde, und ich bin ja da auf X und du ja auch unterwegs und lerne so langsam die Statuten kennen und was das Ziel Elon Musks ist, das kann man ganz deutlich erkennen, er fordert die Nutzer auf, mitzumachen. You are the media. Also er stimmt einen Abgesang auf die Legacy-Media, auf die herkömmlichen Medien an und sagt, ihr bestimmt jetzt selber, was wichtig und was unwichtig ist. Wir lassen uns nicht mehr vorgeben, vielleicht übersetzt nach Deutschland, die Öffentlich-Rechtlichen, von denen lassen wir uns nicht mehr vorgeben, was die also als Top-Thema betrachten und was wir eigentlich viel wichtiger finden würden.
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0: 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New Yorks islamischer Bürgermeister Zoran Mamdani ist mit einem sozialistischen Wahlprogramm angetreten und hat gewonnen. Eines seiner Kernversprechen war der städtische Einkaufsladen für arme Menschen. Die Preise in diesen Shops sind deutlich günstiger als in privaten Märkten. Die Shops sind deshalb exklusiv für New Yorker Bürger. Hamsterkäufe durch Durchreisende oder Touristen sollen somit verhindert werden. Passend dazu gibt es eine digitale ID, womit sich die New Yorker ausweisen müssen, um in dem Shop einzukaufen. Es werden also nicht nur die umliegenden privaten Geschäfte mit dem Projekt geschädigt, da diese bei den Preisen der städtischen nicht mithalten können, es wird auch eine Digital-ID bei denen erzwungen, die sich nicht wehren können, da sie auf günstige Lebensmittel angewiesen sind, meinen Kritiker. Das Oberlandesgericht Oldenburg hat den deutschen Biotechnologiekonzern BioNTech zu Auskunftspflichten nach dem Arzneimittelgesetz verurteilt. Das Unternehmen muss über Wirkung und Nebenwirkungen der Covid-19-Impfung Auskunft geben. Die Berufung des Impfstoffherstellers gegen ein im März vom Landgericht Aurich ausgesprochenes Teilurteil wurde vom Gericht demnach abgewiesen. Damit ist dieses rechtskräftig. Die Klägerin litt nach ihrer zweiten Impfung im August 2021 laut eigener Aussage an diversen gesundheitlichen Schäden, wie beispielsweise Herzrhythmusstörungen, Migräne, neurologischen Symptomen und auch dem in jüngerer Vergangenheit häufig diskutierten MECFS. Im Juli gab es in Deutschland 1.689 Insolvenzen von Personen- und Kapitalgesellschaften. Verglichen mit Juli 2025 waren es 7% mehr. Laut dem Leibniz-Institut für Wirtschaftsforschung Halle liegt die Zahl der dadurch verlorenen Arbeitsplätze weiterhin deutlich über dem Vor-Corona-Niveau. Besonders betroffen waren unternehmensnahe Dienstleistungen sowie Finanz- und Versicherungsdienstleistungen. 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
1: Manöver des letzten Augenblicks ist auch ein Stichwort für etwas, was man vielleicht auf den ersten Blick nicht so einordnen würde. Die Brände in Los Angeles, das haben wir alle mitbekommen. Wir hatten es auch letzte Woche im nackten Niveau ausführlich diskutiert. Da brennt ja Hollywood, kann man sagen, beziehungsweise genau gesagt Malibu und Pacific Palisades, beides Edelecken, Wohnecken in Hollywood. Und das ist auch schon das Erstaunliche oder monetär betrachtet. Einige Tage, Wochen bevor das alles abbrannte, hat eine große Hausversicherung da bei Policen gekündigt, hat sich zurückgezogen ganz massiv und nun brennen die Filetstücke im Immobilienmarkt da. Da sagen viele, das sieht irgendwie nach mehr als Zufall aus. Wir haben auch keine weiteren Informationen darüber und können auch nur Verschwörungstheorien bedienen, aber aus monetärer Sicht sind diese Brände in Los Angeles durchaus interessant, sagst du.
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1: Ich bin Unternehmer und lebe hier in Thüringen und zu vielem, was jetzt Herr Kevan gesagt hat, würde ich natürlich total unterstützen. Direkte Demokratie einführen, Volksbefragung durchführen, Volksabstimmung führen. Aber im Wesentlichen geht es ja hier immer um Geld. Und das Wesentliche, glaube ich, ist, wir müssen dafür sorgen, dass der Staat einfach weniger Geld kriegt. Das heißt, die Steuern müssen runter. Wir müssen einfach auf die wesentlichen Teile, was der Staat als Aufgaben zu machen hat, das kann man ungefähr ausrechnen. Und ansonsten muss das runter, weil jeder, der Steuern bezahlt, zahlt ja in der Regel mehr als 50% von dem, was er erwirtschaftet. Und das geht gar nicht, weil dieses Geld wird dann eingesammelt und wird dann irgendwelchen Unternehmen, Weltkonzernen gegeben, hinterhergetragen. Und deswegen bin ich auch

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1: Auf dem Marktplatz in Neustadt bei minus 5 Grad warnend den Finger gehoben und habe gesagt, wenn die so weitermachen, dann wird die BASF da ernsthaft drüber nachdenken, ob man hier noch investiert. Und ich wurde damals sofort von den lokalen Käseblättchen da in der Luft zerrissen. Man muss dazu wissen, die ganze Pfalz hängt von der BASF ab.
2: Ja.
1: Das ist die Wirtschaftsmacht da schlechthin. Und ich habe auch gesagt, wenn es der BASF schlecht geht, geht hier alles den Bach runter. Und dann wurde ich damals gleich als Nazi, also das fängt ja sofort an, ja, man ist ja gleich ein Nazi, wenn man irgendwas in Frage stellt. Und dann wurden vom Verfassungsschutz Leute auf mich angesetzt, Schreiberlinge, Max kennt das sicherlich auch. Da läuft dann so ein ganzes konzertiertes System ab und irgendwann geben auch die Besten entweder auf oder resignieren.
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wollen wir dann nach einem Wochenende, das sie von Freitag bis Sonntag gezogen hat.

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0: 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Im Prozess um den tödlichen Autoanschlag auf die Münchner Verdi-Demonstration ist der Angeklagte Farhad N. wegen Mordes und versuchten Mordes zu lebenslanger Haft verurteilt worden. Das Oberlandesgericht der bayerischen Landeshauptstadt stellte bei dem aus Afghanistan stammenden 25-Jährigen am Donnerstag außerdem die besondere Schwere der Schuld fest. Bei dem Anschlag im Februar vergangenen Jahres kamen eine 37 Jahre alte Mutter und ihr zweijähriges Kind ums Leben. Mehr als 40 Menschen wurden verletzt. Mit dem Strafmaß folgte das Gericht der Forderung der politisch weisungsgebundenen Bundesanwaltschaft. Die Verteidigung hatte auf nur 15 Jahre Haft sowie die Unterbringung ihres Mandanten in der Psychiatrie plädiert. Dass ein, für solche Verfahren in Deutschland, ungewöhnlich hartes Urteil von der Bundesanwaltschaft gefordert wurde, hat aus Sicht der Opposition allerdings nur etwas mit den anstehenden Wahlen zu tun. Wie Bild berichtet, wurde eine 14-Jährige von drei muslimischen Männern gruppenvergewaltigt. Sie filmten sogar die Tat und stellten sie ins Internet. Das Verfahren gegen die drei Vergewaltiger wurde jedoch eingestellt, weil das völlig verängstigte Mädchen nicht geweint oder geschrien habe. Denn das wäre, so das Gericht, für die Strafbarkeit notwendig gewesen. Jetzt soll der Anführer der drei erneut eine 14-Jährige vergewaltigt haben. IFO-Präsident Clemens Fuest fordert die Abschaffung des ermäßigten Mehrwertsteuersatzes von 7%, um die Komplexität des Systems zu reduzieren und Mehreinnahmen für den Staat zu erzielen. Alle Güter mit 7% Mehrwertsteuer, vor allem Lebensmittel, könnten sich dadurch um bis zu 12% verteuern. Kritische Experten meinen, der Staat könnte so mehr als 36 Milliarden Euro zusätzlich von den Bürgern auspressen. 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
1: Weil Journalismus handelt, wenn man es jetzt ganz plump sagen will, erstmal vom Dagegensein, handelt von der Kritik. Ja, also ich sage immer scherzhaft, bei uns gibt es nur schlechte Nachrichten bei Apollo News, weil nur das Überbringen von schlechten Nachrichten ist die Aufgabe von Journalismus. Nur dafür braucht es Journalisten. Kein Mensch braucht einen Journalist, der einem sagt, Olaf Scholz hat das und das toll gemacht. Selbst wenn es so ist, braucht es dafür eigentlich keinen Journalisten, weil dafür gibt es riesige PR-Abteilungen mit tausenden Angestellten, deren Job das ist.
2: Wird aber ständig produziert.
1: Ja, selbstverständlich. Also ich meine nur, deswegen, also weil diese ganzen Vorstellungen von Journalismus so vorherrschen, ist natürlich da eine riesige Lücke entstanden. Also ich würde sagen, wahrscheinlich 50% letztlich der Bevölkerung oder der Nachfrage an Journalismus wird eigentlich nicht gedeckt, wird nicht befriedigt. Und deswegen ist natürlich alles, was es Neues gibt, was das anders sieht, was zurückkehrt zu ganz einfachen Prinzipien, eben wie, dass Journalismus kritisch sein muss, dass das die Aufgabe von Journalismus ist.

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1: Was jetzt diese Gewalt zum Beispiel an den Schulen oder gerade unter den Jugendlichen angeht, ja, und auf der Straße die ganze Gewalt. Der Staat ist vollkommen überfordert mit dem, was er da angestellt hat. Wir haben bei aller Menschlichkeit, wir haben kulturelle Unverträglichkeiten. Das funktioniert so nicht, wie wir das machen. Es ist totaler Irrsinn. Und was muss denn passieren? Wie offensichtlich muss es werden, bis wir wegkommen von dieser Idiotie? Ja, wir sind der Idiotenstadel in Deutschland. Ich meine, die Dinge sind offensichtlich, die Probleme sind offensichtlich und wir müssen sie endlich benennen und uns nicht irgendwie krümmen aus lauter Angst, dass wir politisch inkorrekt werden könnten.
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1: Viele Menschen leben oftmals so, als könnten sie, wenn sie jetzt zum Beispiel die Nachrichten sich jeden Tag anhören oder so, als würde das irgendetwas bewirken. Mhm. Und es bewirkt ja nichts. Das ist ja auch, Nachrichten sind ja kein Wissen. Nachrichten ist ja sozusagen Steuerung.
2: Ja.
1: Danach richten, ja, würden jetzt wieder viele schreien, sagen, Verschwörungstheorie, das Wort, das ist ein Zufall, dass das so heißt, egal was auch immer es ist. Fakt ist, ich komme, oder nur dann, wenn eine Nachricht, die ich konsumiere, mich dazu bringt zu handeln, zu helfen zum Beispiel, ist das eine sinnvolle Nachricht. Und ansonsten gibt es nur dem mehr Energie, was ich eigentlich ablehne, was dadurch aber größer wird. Indem ich Angst vor Krieg habe, stärke ich den Krieg.

0: 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Im Juli gab es in Deutschland 1.689 Insolvenzen von Personen- und Kapitalgesellschaften. Verglichen mit Juli 2025 waren es 7% mehr. Laut dem Leibniz-Institut für Wirtschaftsforschung Halle liegt die Zahl der dadurch verlorenen Arbeitsplätze weiterhin deutlich über dem Vor-Corona-Niveau. Besonders betroffen waren unternehmensnahe Dienstleistungen sowie Finanz- und Versicherungsdienstleistungen. Wegen der Ausspähung eines Rüstungsbetriebs in Bayern ist ein Ukrainer festgenommen worden. Der 33-jährige mutmaßliche Agent wurde am Sonntag wegen Sabotageverdachts in Thüringen gefasst, wie die Generalstaatsanwaltschaft München und das Bayerische Landeskriminalamt mitteilten. Er soll im Auftrag eines ausländischen Nachrichtendienstes im Juni zur Vorbereitung von Sabotageaktionen Aufnahmen vom Betriebsgelände eines bayerischen Rüstungsunternehmens gemacht und diese an seinen Auftraggeber weitergeleitet haben. Die Drohne mit Sprengstoff auf dem Flughafen Leipzig ist angeblich nur durch einen technischen Defekt nicht explodiert. Nach Bildangaben hatte die Drohne eine selbstgebaute Fernzündung, die nicht funktionierte. Sie wurde in der Nähe von 4 ukrainischen Antonov-Flugzeugen entdeckt. Die Ermittler untersuchen jetzt den hochexplosiven Sprengstoff Semtex. Sie hoffen auf Rückschlüsse zur Herkunft und zum Herstellungsort. Eine Spur führt nach Russland, die andere in die Ukraine selbst. Friedensaktivisten meinen, wenn Russland dahinter stecken würde, dann wäre die Drohne sicherlich explodiert. Wenn es allerdings nur darum geht, die Bürger in Deutschland zu verschrecken und die Zustimmung für den Ukraine-Krieg zu steigern, dann kommen nur die Ukraine oder die unterstützenden Länder selbst in Frage. 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
1: Donald Trump hat ja etwas getan, was Christian Drosten auf die Palme gebracht hat. Das muss schon mal gut sein, ganz egal, was es ist. Wenn dieser, ja, wie man ihn auch nennen, jedenfalls dieser Kaufvirologe, der den Massenmord Lauterbachs und Spahns letztlich sekundiert hat und erst als Komplize erst möglich gemacht hat, der regt sich fürchterlich auf über den Menschen, den Donald Trump nominiert hat, um das RKI-Pendant in den USA zu leiten. Das NIH, das National Institute of Health, soll in Zukunft von Jay Bhattacharya geleitet werden. Und wer sich mit dem Thema der Corona-Lüge beschäftigt hat, der wird diesen Namen mitbekommen haben. Ein Stanford-Professor mit einem Ruf wie Donnerhall, der die letzten Jahre eben diffamiert wurde als angeblicher Schwurbler und Lügner, der dann mit diesem NIH die Möglichkeit zur Aufklärung hätte, weil er ja in diesem Amt dann, Milena, auch über den gesamten Vorrat der Kommunikation verfügen wird, aus dem eventuell hervorgehen könnte, dass solche Täter wie Christian Drosten offen gelogen haben, in vollem Wissen um ihre Tat.
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1: Ganz genau. Eine sehr, sehr heftige Spirale, die sich eben auch darin niederschlägt. Wir haben jetzt das Weihnachtsgeschäft gesehen. Was ich heute gelesen habe, ist das auch unbefriedigend gewesen für die Einzelhändler. Wir wissen, dass die Gewerbeimmobilien leiden. Also es ist eine unglaubliche Spirale. Und deshalb ist es natürlich auch als Handlungsempfehlung, ganz ehrlich, wir müssen auf die Straße. Wir können doch nicht jeden Tag von einem Wirtschaftsminister Dinge erzählt bekommen, die einfach nicht funktionieren können. Und das sind solche Fragen, was kann man tun? Also von einer E-Mail schreiben, von Protestaktionen, von sich wehren. Ich weiß nicht, was ich noch sagen soll, weil
2: mir würde so einiges einfallen.
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1: Milei, der hat gesagt, Steuern sind Raub, Politiker sind Parasiten. Ich möchte den Staat von innen heraus zerstören. Soziale Gerechtigkeit ist das Unsozialste, was es gibt. Es ist nicht sozial und nicht gerecht, weil es auf Zwang aufgebaut ist. Und dadurch, dass Milei jetzt das wieder in der Öffentlichkeit vertritt, dadurch trauen sich jetzt auch viele, das auch zu vertreten. Ich kenne in Spanien zum Beispiel, das ist natürlich noch einfacher, weil die Leute Milei direkt verstehen und alles direkt hören können, weil er eben auch Spanisch spricht. Da gibt es viele Bekannte und Freunde von mir, die sagen, ja, was der Milei sagt, das glaube ich auch. Eigentlich habe ich so immer gedacht. Eigentlich, ich war immer ein Libertärer oder sogar Anarcho-Kapitalist. Ich habe es nur nicht gewusst.
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0: 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Einem 14-jährigen Gymnasiasten aus dem Landkreis Dachau droht ein Bußgeld, weil er nicht an einem verpflichtenden Workshop zu Geschlechterrollen und Geschlechtsidentität teilgenommen hat. Das berichtet Apollo News unter Berufung auf eigene Recherchen. Die Eltern hatten ihren Sohn bewusst von der Veranstaltung ferngehalten. Sie befürchteten, dass der vom Verein Diversity München durchgeführte Workshop nicht politisch und weltanschaulich neutral sei. Sie reichten noch vor dem Workshop eine Dienstaufsichtsbeschwerde ein. Die Schule verwies darauf, dass es sich um eine Pflichtveranstaltung auf Grundlage des bayerischen Lehrplans handele. Nach dem Fernbleiben leitete das zuständige Landratsamt ein Bußgeldverfahren gegen den 14-Jährigen ein. Da er strafmündig ist, wurde das Schreiben direkt an ihn adressiert. New Yorks islamischer Bürgermeister Zoran Mamdani ist mit einem sozialistischen Wahlprogramm angetreten und hat gewonnen. Eines seiner Kernversprechen war der städtische Einkaufsladen für arme Menschen. Die Preise in diesen Shops sind deutlich günstiger als in privaten Märkten. Die Shops sind deshalb exklusiv für New Yorker Bürger. Hamsterkäufe durch Durchreisende oder Touristen sollen somit verhindert werden. Passend dazu gibt es eine digitale ID, womit sich die New Yorker ausweisen müssen, um in dem Shop einzukaufen. Es werden also nicht nur die umliegenden privaten Geschäfte mit dem Projekt geschädigt, da diese bei den Preisen der städtischen nicht mithalten können, es wird auch eine Digital-ID bei denen erzwungen, die sich nicht wehren können, da sie auf günstige Lebensmittel angewiesen sind, meinen Kritiker. Fast jeder vierte Neuntklässler verfehlt den Mathe-Mindeststandard. Mehr als 40% der Achtklässler gelten bei digitalen Kompetenzen als leistungsschwach. Der nationale Bildungsbericht 2026 zeichnet vor Beginn der Schulferien ein düsteres Bild des deutschen Bildungssystems. Die Bildungskrise wächst sich inzwischen zu einem echten Standortrisiko für Deutschland aus, warnt der Erziehungswissenschaftler Klaus Zierer. Denn die volkswirtschaftliche Dimension wird politisch oft unterschätzt. Unser Land ist am Tiefpunkt, was Wissen und Können, Interesse und Motivation beim Lernen betrifft, erklärte der Wissenschaftler bereits im Oktober letzten Jahres. Das Bildungssystem sei auf die Zuwanderung nicht ausreichend vorbereitet worden, so Zierer. Wenn in einzelnen Klassen 80% oder 90% der Kinder kaum Deutsch sprechen, geraten Lehrkräfte an ihre Grenzen. Unter diesen Bedingungen würden dann alle Schulkinder leiden. 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
1: Ich habe es schon mal erklärt, zu meiner Zeit, ich bin ja nun etwas älter als der Rest hier, da war Stubenarrest, war eine Bestrafung. Ja, also man durfte, weil wir haben immer auf der Straße gespielt. Es gab keine Computer, es gab keine Handys. Man hat auf der Straße mit Freunden gespielt. Da war Stubenarrest eine Bestrafung. Man hatte irgendwas ausgefressen und wusste, naja, jetzt habe ich Scheiße gebaut, jetzt kriege ich Stubenarrest. Aber diese Kids, die kriegen Stubenarrest auferlegt, ohne irgendetwas gemacht zu haben. Sondern nur, weil irgendein Politiker sagt, das wäre eine ansteckende Krankheit. Dürfen sich mit ihren Freunden nicht treffen, mit ihren Verwandten nicht treffen. Ich sage Ihnen, das wird schwer nachhallen, diese ganzen Geschichten. Bei den ganzen Kitzeln, die 10, 12 Jahre waren, also ich hoffe es ja nicht, dass da eine Generation von Psychopathen heranwächst, aber jedenfalls werden die das nicht so locker verdauen.
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1: Als die Sowjetrussen eingefallen sind in Afghanistan 74, haben Brandt und Schmidt immer gesagt, wir müssen die Gesprächsbereitschaft aufrechterhalten. Mhm. Das heißt nicht, dass sie gleich im Kreml eingefallen sind. Wenn heute denselben Satz ohne weitere Ausführung. Frau Schwarz sagen, die eine große Ahnung hat von den Russen, weil sie jahrelang so als Korrespondentin war, dann werden die öffentlich gelyncht. Die Frau Kronenschmalz wird ausgeladen. Und das nicht diskutieren zu können. Deutschland war außersehen als atomares Schlachtfeld für die Großmächte, wenn das hochgegangen wäre. Also die Gefahr war mindestens so groß wie jetzt. Und trotzdem haben Brandt eben mit seiner Ostpolitik die Gesprächsbereitschaft gesucht und sie waren am Ende erfolgreich. Und allein das zu diskutieren, also diese Unfähigkeit zu sagen, wir hören uns das mal an und widerlegen es argumentativ, ja, statt die Leute fertig zu machen, wir und als Rechtsradikale, Rechtsextreme gleich einzustufen, das finde ich wirklich gnadenlos.
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2: Frieden ist wirklich ein Schimpfwort geworden in Deutschland. Und das ist also hunderttausende junge Menschen sind dort gestorben, ja. Und wer mir jetzt kommt mit, ja, aber Putin hat den Krieg angefangen, ja, es ist jetzt, das stimmt natürlich in, naja, für etwas banalere Geister, ist das so, also die sich jetzt nicht mit Vorgeschichten beschäftigen, aber das ist doch kein Argument dafür, dass man ihn jetzt ewig weiterführt. Also so nach dem Motto, ja, aber Putin muss ihn beenden. Nein, man muss sich hinsetzen, man muss verhandeln, man muss einen Waffenstillstand koordinieren und dann muss man sich in Friedensverhandlungen setzen. Und dann wird man sehen, was dabei rauskommt. Und nicht, aber Putin ist ja, also der muss doch einfach nur weggehen. Das ist ja das, was wir immer lesen von Leuten mit 1000 Doktortiteln. Ja, die komplette Verblödung und Kriegshetze.
3: Nichts gegen Doktortitel, Vorsicht.
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0: 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IFO-Präsident Clemens Fuest fordert die Abschaffung des ermäßigten Mehrwertsteuersatzes von 7%, um die Komplexität des Systems zu reduzieren und Mehreinnahmen für den Staat zu erzielen. Alle Güter mit 7% Mehrwertsteuer, vor allem Lebensmittel, könnten sich dadurch um bis zu 12% verteuern. Kritische Experten meinen, der Staat könnte so mehr als 36 Milliarden Euro zusätzlich von den Bürgern auspressen. Das Oberlandesgericht Oldenburg hat den deutschen Biotechnologiekonzern BioNTech zu Auskunftspflichten nach dem Arzneimittelgesetz verurteilt. Das Unternehmen muss über Wirkung und Nebenwirkungen der Covid-19-Impfung Auskunft geben. Die Berufung des Impfstoffherstellers gegen ein im März vom Landgericht Aurich ausgesprochenes Teilurteil wurde vom Gericht demnach abgewiesen. Damit ist dieses rechtskräftig. Die Klägerin litt nach ihrer zweiten Impfung im August 2021 laut eigener Aussage an diversen gesundheitlichen Schäden, wie beispielsweise Herzrhythmusstörungen, Migräne, neurologischen Symptomen und auch dem in jüngerer Vergangenheit häufig diskutierten MECFS. Die Drohne mit Sprengstoff auf dem Flughafen Leipzig ist angeblich nur durch einen technischen Defekt nicht explodiert. Nach Bildangaben hatte die Drohne eine selbstgebaute Fernzündung, die nicht funktionierte. Sie wurde in der Nähe von 4 ukrainischen Antonov-Flugzeugen entdeckt. Die Ermittler untersuchen jetzt den hochexplosiven Sprengstoff Semtex. Sie hoffen auf Rückschlüsse zur Herkunft und zum Herstellungsort. Eine Spur führt nach Russland, die andere in die Ukraine selbst. Friedensaktivisten meinen, wenn Russland dahinter stecken würde, dann wäre die Drohne sicherlich explodiert. Wenn es allerdings nur darum geht, die Bürger in Deutschland zu verschrecken und die Zustimmung für den Ukraine-Krieg zu steigern, dann kommen nur die Ukraine oder die unterstützenden Länder selbst in Frage. 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
1: Die Unruhe ist die Bürgerpflicht derzeit. Ja, wir müssen erkennen, dass es wirklich auf jeden Einzelnen ankommt und dass wir nur auf diese Art und Weise eine Chance haben. Die sehe ich in zweierlei Hinsicht. Zum einen über das Internet, Sie haben es angesprochen, noch haben wir es, ja. Und das andere, weil die andere Seite überheblich wird. Sie geht also davon aus, wir können uns jetzt alles erlauben. Das erlebt man also beim Regierungshandeln wöchentlich, dem man hergeht und sagt, egal, die Wahlen, naja, das kriegen wir auch irgendwie in den Griff. Ja, aber die dürfen uns jetzt nicht mehr dazwischen pfuschen. Und das ist unsere Chance.
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1: Und so groß wie das klingt, kann das nur wieder eine Profilneurose aus Berlin sein. Das ist ja auch dieser World Health Summit, den man auch kaum aussprechen kann, ist eine Pharma-Lobby, ein Pharma-Lobby-Treffen von Politikern, Wichtigtouren und Industrie, bei denen sie dann den sozusagen die WHO-Plan für Deutschland und Europa abstecken wollen. Und Norbert Hering macht es kurz und sagt, es gibt 7 Punkte, die wir von diesem World Health Summit wissen müssen. Erstens, dass das alles von der Pharmaindustrie bezahlt wird. Zweitens, dass der WHO-Pandemievertrag kippelt. Dass Karl Lauterbach ihn trotzdem für wahnsinnig wichtig hält, weil er weltweit dazu führen kann, dass die sozialen Medien vernünftig zensiert werden, und dass Christian Drosten möchte, dass im Pandemiefall Listen von verlässlichen Wissenschaftlern erstellt werden, die sich zum Stand der Wissenschaft äußern dürfen.
2: Ja, das ist auch der Punkt, der mich am meisten aufgeregt hat, muss ich sagen.
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1: Es gibt diese bekannten Five Eyes. Das heißt, im Geheimdienst arbeiten ja die Amerikaner mit den Engländern, mit den Australiern, mit den Neuseeländern. Hm. Und wer ist das fünfte Auge? Kanada. Ja. Mit den Kanadiern. Ja. Ja. Diese fünf, die sind so eng verwoben, dass auch Langley hier die Hauptbefehlsgewalt hat. Also die CIA aus Amerika sagt den Geheimdiensten beziehungsweise den Überwachern hier klar, wo es lang geht.

0: 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Fast jeder vierte Neuntklässler verfehlt den Mathe-Mindeststandard. Mehr als 40% der Achtklässler gelten bei digitalen Kompetenzen als leistungsschwach. Der nationale Bildungsbericht 2026 zeichnet vor Beginn der Schulferien ein düsteres Bild des deutschen Bildungssystems. Die Bildungskrise wächst sich inzwischen zu einem echten Standortrisiko für Deutschland aus, warnt der Erziehungswissenschaftler Klaus Zierer. Denn die volkswirtschaftliche Dimension wird politisch oft unterschätzt. Unser Land ist am Tiefpunkt, was Wissen und Können, Interesse und Motivation beim Lernen betrifft, erklärte der Wissenschaftler bereits im Oktober letzten Jahres. Das Bildungssystem sei auf die Zuwanderung nicht ausreichend vorbereitet worden, so Zierer. Wenn in einzelnen Klassen 80% oder 90% der Kinder kaum Deutsch sprechen, geraten Lehrkräfte an ihre Grenzen. Unter diesen Bedingungen würden dann alle Schulkinder leiden. Die Drohne mit Sprengstoff auf dem Flughafen Leipzig ist angeblich nur durch einen technischen Defekt nicht explodiert. Nach Bildangaben hatte die Drohne eine selbstgebaute Fernzündung, die nicht funktionierte. Sie wurde in der Nähe von 4 ukrainischen Antonov-Flugzeugen entdeckt. Die Ermittler untersuchen jetzt den hochexplosiven Sprengstoff Semtex. Sie hoffen auf Rückschlüsse zur Herkunft und zum Herstellungsort. Eine Spur führt nach Russland, die andere in die Ukraine selbst. Friedensaktivisten meinen, wenn Russland dahinter stecken würde, dann wäre die Drohne sicherlich explodiert. Wenn es allerdings nur darum geht, die Bürger in Deutschland zu verschrecken und die Zustimmung für den Ukraine-Krieg zu steigern, dann kommen nur die Ukraine oder die unterstützenden Länder selbst in Frage. Einem 14-jährigen Gymnasiasten aus dem Landkreis Dachau droht ein Bußgeld, weil er nicht an einem verpflichtenden Workshop zu Geschlechterrollen und Geschlechtsidentität teilgenommen hat. Das berichtet Apollo News unter Berufung auf eigene Recherchen. Die Eltern hatten ihren Sohn bewusst von der Veranstaltung ferngehalten. Sie befürchteten, dass der vom Verein Diversity München durchgeführte Workshop nicht politisch und weltanschaulich neutral sei. Sie reichten noch vor dem Workshop eine Dienstaufsichtsbeschwerde ein. Die Schule verwies darauf, dass es sich um eine Pflichtveranstaltung auf Grundlage des bayerischen Lehrplans handele. Nach dem Fernbleiben leitete das zuständige Landratsamt ein Bußgeldverfahren gegen den 14-Jährigen ein. Da er strafmündig ist, wurde das Schreiben direkt an ihn adressiert. 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
1: Aber ich finde, uns wird im Moment, zumindest hier in Deutschland, systematisch auch Lebenslust genommen. Und zwar, wir wachen alle auf und haben die Schultern schon zusammengezogen. Es gibt immer wieder neue Probleme, neue Hysterie, neue Panik. Und es ist halt unheimlich schwer, da an dieser Lebenslust so teilzunehmen und sich um Libido zu kümmern, wenn...
2: Aber... Ja, das ist aber eine Kernfrage, Boris. Wird uns genommen oder lassen wir sie uns nehmen?
1: Korrekt.
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1: Das ist übrigens der Unterschied zwischen einem Unternehmer und einem Politiker. Ein Politiker hat in seinem Leben niemals Geld verdient. Der brauchte auch niemals Geld verdienen. Der musste immer nur Geld ausgeben. Das war seine einzige Aufgabe. Das heißt, Herr Habeck als Kinderbuchautor und eben halt in seiner Unfähigkeit beispielsweise auch eine Insolvenz alleine nur einschätzen zu können, liegt doch auf der Hand. Er ist ungeeignet, einfach weil er ahnungslos ist. Aber ein Unternehmer, der letztendlich am Anfang des Jahres noch nicht weiß, wie sein Gehalt oder wie sein Unternehmen am Ende des Jahres aussehen wird, weil das Geld muss noch verdient werden. Während Herr Habeck weiß, dass in seinem Ministerium bis zum Jahresende so und so viel 100 Millionen oder Milliarden an Geldern des Haushaltes einfließen werden. Egal, was er macht.
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1: Viele Menschen, die jetzt begreifen, dass sie hinter die Fichte geführt worden sind,
2: ja,
1: die wissen jetzt nicht, damit umzugehen, weil es ja auch ein blödes Gefühl ist. Ja? Wenn ich selber mich angemessen verhalten habe oder wenn ich da, wie gesagt, hinter die Fichte geführt worden bin, wie gehe ich denn dann jetzt hin zu einem Herrn Lehrich und sage, wir haben hier jahrelang zusammen im Büro gesessen und ich habe Sie immer fertig gemacht, Herr Kollege, weil Sie immer ohne Maske herumlaufen wollten. Ich habe immer gesagt, aber Sie laufen jetzt mit Maske rum, sonst bringen Sie mich um. Und nach 3 Jahren stelle ich plötzlich fest, er hat ja recht gehabt. Wie gehe ich damit um? Ja, also
2: mit Verdrängung. Die meisten gehen damit Verdrängung
1: um. Genau, es dominiert so in den Communities, die ich betrachte, dieses, wir schweigen das tot.

0: 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IFO-Präsident Clemens Fuest fordert die Abschaffung des ermäßigten Mehrwertsteuersatzes von 7%, um die Komplexität des Systems zu reduzieren und Mehreinnahmen für den Staat zu erzielen. Alle Güter mit 7% Mehrwertsteuer, vor allem Lebensmittel, könnten sich dadurch um bis zu 12% verteuern. Kritische Experten meinen, der Staat könnte so mehr als 36 Milliarden Euro zusätzlich von den Bürgern auspressen. Im Prozess um den tödlichen Autoanschlag auf die Münchner Verdi-Demonstration ist der Angeklagte Farhad N. wegen Mordes und versuchten Mordes zu lebenslanger Haft verurteilt worden. Das Oberlandesgericht der bayerischen Landeshauptstadt stellte bei dem aus Afghanistan stammenden 25-Jährigen am Donnerstag außerdem die besondere Schwere der Schuld fest. Bei dem Anschlag im Februar vergangenen Jahres kamen eine 37 Jahre alte Mutter und ihr zweijähriges Kind ums Leben. Mehr als 40 Menschen wurden verletzt. Mit dem Strafmaß folgte das Gericht der Forderung der politisch weisungsgebundenen Bundesanwaltschaft. Die Verteidigung hatte auf nur 15 Jahre Haft sowie die Unterbringung ihres Mandanten in der Psychiatrie plädiert. Dass ein, für solche Verfahren in Deutschland, ungewöhnlich hartes Urteil von der Bundesanwaltschaft gefordert wurde, hat aus Sicht der Opposition allerdings nur etwas mit den anstehenden Wahlen zu tun. Das Oberlandesgericht Oldenburg hat den deutschen Biotechnologiekonzern BioNTech zu Auskunftspflichten nach dem Arzneimittelgesetz verurteilt. Das Unternehmen muss über Wirkung und Nebenwirkungen der Covid-19-Impfung Auskunft geben. Die Berufung des Impfstoffherstellers gegen ein im März vom Landgericht Aurich ausgesprochenes Teilurteil wurde vom Gericht demnach abgewiesen. Damit ist dieses rechtskräftig. Die Klägerin litt nach ihrer zweiten Impfung im August 2021 laut eigener Aussage an diversen gesundheitlichen Schäden, wie beispielsweise Herzrhythmusstörungen, Migräne, neurologischen Symptomen und auch dem in jüngerer Vergangenheit häufig diskutierten MECFS. 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
1: Wenn die Regierung auch nur einräumt, dass es nicht menschliche Intelligenzen gibt, also noch nicht mal, dass es da geborgene Technik gibt und dass wir vielleicht schon längst die freie Energie haben und aus einer Streichholzschachtel irgendwie eine ganze Stadt mit Strom versorgen könnten. Ja. Ich spinne jetzt mal, ja, aber das ist so die, das geht also nicht nur um die wirtschaftlichen Sachen, wer braucht dann noch Erdöl oder so, sondern was passiert mit der Gesellschaft? Und da hat er gesagt, es droht, allein für den Fall, dass die Regierung zugibt, dass sie nicht die hellste Kerze auf der Torte ist, dass es da was Höheres gibt, was ein unnatürlicher Akt wäre für jede Regierung, nebenbei erwähnt, dann droht der komplette Zusammenfall der Regierung und der Gesellschaft, der staatlichen Strukturen und darum der Aufstieg von Garrison States, also von totalitären Diktaturen, weil die Regierungen natürlich versuchen müssen, die Oberhand zu behalten. Sie müssen natürlich versuchen, die Kontrolle zu behalten über die Leute.
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0: mit einem Messer massakriert wurden. Ihr Vater Michael hat mit mehr als 300 Elternteilen Kontakt, die ein ähnliches Schicksal erlitten haben.
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1: In der Tat. Ja, wenn alle so auf Alice Weidel bashen, dann kann ich nicht anders und muss noch mal reinspringen. Du hast es ja im Prinzip schon gesagt. Die Frau spricht Mandarin besser als Englisch. Und deswegen muss man einfach mal festhalten, das, was wir da erlebt haben, ich fand es halt einfach nur langweilig, war aber um Welten besser als alles, qualitativ, inhaltlich, wie auch immer, was wir von unserer amtierenden Bundesregimetruppe zu sehen bekommen und vorgesetzt bekommen. Also, wenn man sowas kritisiert, dann auf einem völlig anderen Niveau. Es ist nicht mal das gleiche Spiel. Es findet nicht mal im gleichen Stadion statt. Aber dahingestellt, das, was sie da vortrug und wie sie vortrug, ist ja eine ganz andere Qualitätsliga. Insofern entspannt euch, ihr Fanboys. Und mir hat es heute auch noch gezeigt, es ist halt unser Job, die Fanboys sauer zu machen. Und ich glaube, solange alle gleichmäßig schreien, machen wir was richtig.
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0: 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Im Prozess um den tödlichen Autoanschlag auf die Münchner Verdi-Demonstration ist der Angeklagte Farhad N. wegen Mordes und versuchten Mordes zu lebenslanger Haft verurteilt worden. Das Oberlandesgericht der bayerischen Landeshauptstadt stellte bei dem aus Afghanistan stammenden 25-Jährigen am Donnerstag außerdem die besondere Schwere der Schuld fest. Bei dem Anschlag im Februar vergangenen Jahres kamen eine 37 Jahre alte Mutter und ihr zweijähriges Kind ums Leben. Mehr als 40 Menschen wurden verletzt. Mit dem Strafmaß folgte das Gericht der Forderung der politisch weisungsgebundenen Bundesanwaltschaft. Die Verteidigung hatte auf nur 15 Jahre Haft sowie die Unterbringung ihres Mandanten in der Psychiatrie plädiert. Dass ein, für solche Verfahren in Deutschland, ungewöhnlich hartes Urteil von der Bundesanwaltschaft gefordert wurde, hat aus Sicht der Opposition allerdings nur etwas mit den anstehenden Wahlen zu tun. New Yorks islamischer Bürgermeister Zohran Mamdani ist mit einem sozialistischen Wahlprogramm angetreten und hat gewonnen. Eines seiner Kernversprechen war der städtische Einkaufsladen für arme Menschen. Die Preise in diesen Shops sind deutlich günstiger als in privaten Märkten. Die Shops sind deshalb exklusiv für New Yorker Bürger. Hamsterkäufe durch Durchreisende oder Touristen sollen somit verhindert werden. Passend dazu gibt es eine digitale ID, womit sich die New Yorker ausweisen müssen, um in dem Shop einzukaufen. Es werden also nicht nur die umliegenden privaten Geschäfte mit dem Projekt geschädigt, da diese bei den Preisen der städtischen nicht mithalten können, es wird auch eine Digital-ID bei denen erzwungen, die sich nicht wehren können, da sie auf günstige Lebensmittel angewiesen sind, meinen Kritiker. Wegen der Ausspähung eines Rüstungsbetriebs in Bayern ist ein Ukrainer festgenommen worden. Der 33-jährige mutmaßliche Agent wurde am Sonntag wegen Sabotageverdachts in Thüringen gefasst, wie die Generalstaatsanwaltschaft München und das Bayerische Landeskriminalamt mitteilten. Er soll im Auftrag eines ausländischen Nachrichtendienstes im Juni zur Vorbereitung von Sabotageaktionen Aufnahmen vom Betriebsgelände eines bayerischen Rüstungsunternehmens gemacht und diese an seinen Auftraggeber weitergeleitet haben. 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
1: Ich habe diese Umfrage gemacht in Berlin-Neukölln. Ne? Da ging es darum zu erfahren, aus welchem Land kommst du? Ne? Offensichtliche Migranten, Migrantenkinder. Ne? Was für eine Landsfrau, was für ein Landsmann bist du? Und das Ergebnis war, dass alle, keiner von denen hat als erstes Deutsches gesagt, Deutsch gesagt. Dann habe ich die als nächstes gefragt, hast du einen deutschen Ausweis? Ja, habe ich. Bist du hier geboren? Ja, habe ich. Ja, trotzdem bist du Grieche, Libanese, Kroate. Ne? Also keiner will sich von sich aus zu Deutschland bekennen. Und es hängt auch wesentlich damit zusammen, dass Deutschland keine selbstbewusste, stolze Identität hat. Wie soll man denn auch ein Land respektieren, dessen Volksvertreter und stellvertretende Repräsentanten auf parlamentarischer Ebene dieses Land als, die Ausdrücke hatten wir, ne? Also das allerletzte bezeichnen.
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0: schlechter. Aber es gibt eben eine Menge kurzfristige Dinge, die damit reinspielen. Da passt ja vielleicht auch, oder in diese Unsicherheit momentan, was wir jetzt gehört haben über die SEC, die Börsenaufsicht, glaube ich, ist das in den USA, die jetzt noch in den letzten Tagen von Joe Biden, also seinen politischen Tagen, jetzt ein Verfahren gegen Elon Musk angefangen hat, wegen seines Twitter-Kaufs. Also das sind ja irgendwie so Übergangsgefechte, oder? Noch so ein Manöver des letzten Augenblicks da beim abtretenden Deep State, oder wie ist das zu interpretieren?
1: Ja, die SEC ist die Security Exchange Commission mit dem Vorsitzenden Gary Gensler, der sich eben auch vehement gegen die Krypto-Welle gestemmt hat sozusagen. Denen ist natürlich Elon Musk ein Dorn im Auge. Wie das genau ausgeht, kommt natürlich dann auf die Richter an. Elon Musk hat zu dieser Zeit auch manchmal getwittert, als er X oder damals Twitter übernommen hat, und hat dann auch zugegeben, dass er das ein oder andere Mal vielleicht auch auf Cannabis unterwegs war.
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1: Ja, ansonsten, was die Nähe angeht, eben deutscher, sagen wir, Kooperationswirtschaftsführer zu ihrem Regime, das ist stellvertretend für das, was wir an Aufarbeitung in Anführungsstrichen erleben. Reitschuster schreibt dieser Tage: Ethikrat unter Brücks gefährliche Nähe zur Regierung jetzt belegt. Ich weiß, jetzt fallt ihr alle um vor Überraschung. Das kann nicht wahr sein.
2: Echt?
1: Ja, ja. Und in China gibt's Reis und auch Insekten. Aber tatsächlich kommt eben immer mehr raus und das völlig selbstverständlich, wie nah verbandelt die sind. Natürlich auch ohne jeden Funken an Selbstkritik und Anflug. Auch Herr, wie heißt er nochmal, Lauterbach, betont dieser Tage ja, wie richtig das alles war, wie richtig auch sein politisches Eingreifen in die Risikoabsenkung, die gewollte eigentlich durch das RKI war. Da hat Lauterbach dann verboten per Order dem Mufti, dass man das Risiko wieder absenkt. Das alles ist das, was wir in Deutschland haben, während eben in Amerika Trump und Musk sich warmlaufen.
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0: 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Fast jeder vierte Neuntklässler verfehlt den Mathe-Mindeststandard. Mehr als 40% der Achtklässler gelten bei digitalen Kompetenzen als leistungsschwach. Der nationale Bildungsbericht 2026 zeichnet vor Beginn der Schulferien ein düsteres Bild des deutschen Bildungssystems. Die Bildungskrise wächst sich inzwischen zu einem echten Standortrisiko für Deutschland aus, warnt der Erziehungswissenschaftler Klaus Zierer. Denn die volkswirtschaftliche Dimension wird politisch oft unterschätzt. Unser Land ist am Tiefpunkt, was Wissen und Können, Interesse und Motivation beim Lernen betrifft, erklärte der Wissenschaftler bereits im Oktober letzten Jahres. Das Bildungssystem sei auf die Zuwanderung nicht ausreichend vorbereitet worden, so Zierer. Wenn in einzelnen Klassen 80% oder 90% der Kinder kaum Deutsch sprechen, geraten Lehrkräfte an ihre Grenzen. Unter diesen Bedingungen würden dann alle Schulkinder leiden. Die Drohne mit Sprengstoff auf dem Flughafen Leipzig ist angeblich nur durch einen technischen Defekt nicht explodiert. Nach Bildangaben hatte die Drohne eine selbstgebaute Fernzündung, die nicht funktionierte. Sie wurde in der Nähe von 4 ukrainischen Antonov-Flugzeugen entdeckt. Die Ermittler untersuchen jetzt den hochexplosiven Sprengstoff Semtex. Sie hoffen auf Rückschlüsse zur Herkunft und zum Herstellungsort. Eine Spur führt nach Russland, die andere in die Ukraine selbst. Friedensaktivisten meinen, wenn Russland dahinter stecken würde, dann wäre die Drohne sicherlich explodiert. Wenn es allerdings nur darum geht, die Bürger in Deutschland zu verschrecken und die Zustimmung für den Ukraine-Krieg zu steigern, dann kommen nur die Ukraine oder die unterstützenden Länder selbst in Frage. Das Oberlandesgericht Oldenburg hat den deutschen Biotechnologiekonzern BioNTech zu Auskunftspflichten nach dem Arzneimittelgesetz verurteilt. Das Unternehmen muss über Wirkung und Nebenwirkungen der Covid-19-Impfung Auskunft geben. Die Berufung des Impfstoffherstellers gegen ein im März vom Landgericht Aurich ausgesprochenes Teilurteil wurde vom Gericht demnach abgewiesen. Damit ist dieses rechtskräftig. Die Klägerin litt nach ihrer zweiten Impfung im August 2021 laut eigener Aussage an diversen gesundheitlichen Schäden, wie beispielsweise Herzrhythmusstörungen, Migräne, neurologischen Symptomen und auch dem in jüngerer Vergangenheit häufig diskutierten MECFS. 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
1: Darum geht's in der Corona-Aufarbeitung. Es geht nicht darum, jetzt bei einem Virenvoraussage oder bei der Virologie Recht oder Unrecht zu haben, sondern hier wurden massivst Gesetze gebrochen. Hier wurden alte Menschen alleingelassen, isoliert. Hier wurden Kinder in Isolationshaft genommen. Hier wurden Menschen zu Versuchskaninchen gemacht einer kriminellen Impfkampagne. Und das ist die Corona-Aufarbeitung. Wenn das nicht die Grundlage ist, dann ist es keine Aufarbeitung, dann ist es der Versuch, irgendwie sich da rauszuwinden. Herr Spahn gehört vor Gericht.

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1: Wir erleben ein Kasperletheater mit der Politik. Und Kasperletheater heißt, im Kindergarten sitzen die Kinder vor dieser Bühne und rufen, Achtung Gretchen, das Krokodil kommt von hinten, die AfD frisst dich jetzt auf, pass auf. Und die andere Partei, die verschluckt dich jetzt. Das ist ein Theater und es ist deswegen ein Theater, weil man so mit unmündigen Kindern umgeht. Wir sind in einer infantilen Demokratie. Wir haben bitte einmal zu kreuzen, dass wir diese Sendung oder diese sehen wollen. Dann sind wir da und erleben ein Kasperletheater. Und wozu um alles in der Welt sollen wir uns denn noch informieren? Das ist doch völlig unnötig. Das ist so, als wenn ich in der Oper sitze und mir noch genau die Dialoge angucke und mich frage, warum der das vielleicht gemeint haben könnte und ob der jetzt vielleicht dann doch nach dem nächsten Akt da zurücktritt oder so. Völlig belanglos. Solange wir in der infantilen Demokratie sind, brauche ich als Bürger genau gar keine Informationen.
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1: Wir dürfen ja nicht vergessen, dass Boris Johnson der war, der den Waffenstillstand oder auch die Friedensverhandlungen in Istanbul damals, ein, zwei Monate nach Kriegsausbruch 22, verhindert hat. Aha. Er war ja der, der zu Selenskyj gegangen ist und hat gesagt, hört zu, wenn ihr hier weiter mit den Russen verhandelt, dann kriegt ihr keine Waffen mehr von uns. Und dann wird wieder ein Schuh draus, dass er sagt, okay, wir haben denen nicht genug gegeben. Ja, so nach dem Motto, er hat den Frieden verhindert, ist im Grunde mitverantwortlich wahrscheinlich für sehr, sehr viele Tote und sagt jetzt aber, wir haben unser Wort im Grunde nicht gehalten. Ja, so verstehe ich es ein bisschen.
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0: 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Die spanische Exklave Ceuta hat nun Straßenpatrouillen durch Bürger organisiert, um die Sicherheit zu gewährleisten, nachdem sie vor 9 Tagen von tausenden illegalen Einwanderern aus Marokko überrannt wurde. Aus der Politik heißt es dazu: Wenn Menschen das Gefühl haben, das Gesetz selbst in die Hand zu nehmen, sind wir nur einen Steinwurf vom totalen Chaos entfernt. Gegner der politischen Klasse meinen, dass es keine andere Möglichkeit mehr gibt, da die Politiker sich nicht darum kümmern, wenn auf den Straßen die Einwohner vom muslimischen Mob gejagt werden. Ein Rennradfahrer soll in Berlin einen AfD-Wahlkampfhelfer angefahren und verletzt haben. Wie die Zeitung BZ und der Tagesspiegel berichten, war der 47-Jährige in Adlershof damit beschäftigt, Wahlplakate der AfD aufzuhängen. Laut der Polizei soll der Rennradfahrer ihn dort von hinten gezielt angefahren haben. Der 47-Jährige stürzte und verletzte sich an Schulter, Hüfte und Knöchel. Der unbekannte Radfahrer flüchtete anschließend. Der langjährige Chefimmunologe des Weißen Hauses, Anthony Fauci, äußerte sich zu nahezu allen zentralen Fragen der Pandemie. Aus nun im Rahmen eines Untersuchungsausschusses im US-Kongress veröffentlichten Tagebüchern ergibt sich jedoch ein deutlich widersprüchlicheres Bild. Während Fauci die Bevölkerung zu Kontaktvermeidung und Maskentragen aufrief, nahm er selbst an gesellschaftlichen Veranstaltungen ohne Abstand und Maske teil und traf sich auch so mit Journalisten. Faucis Aufzeichnungen werfen grundsätzliche Fragen zur Steuerung der Pandemie auf, deren Maßnahmen in weiten Teilen des Westens nahezu deckungsgleich übernommen wurden. Der frühere Bundesgesundheitsminister Karl Lauterbach, SPD, wurde laut Fauci so etwas wie ein Freund. In Fragen der Corona-Impfstoffe habe sich Lauterbach sehr, wirklich sehr stark auf seinen Rat gestützt, heißt es in dem Tagebuch. 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
1: Grässle, Georg Grässle gegen Meinungsfrei. Die sind alle auf dieser Blue Sky pädophilen Plattform. Und auf Blue Sky sind die Leute öffentlich pädophil. Die sagen, ja, ich bin hier meine Attractive Person, nennen die sich Map, die nennen sich so. Du, geh mal durch. Da sind ganz, ganz viele.
2: Ich war noch nie auf
1: mach mal. Ich hab's gemacht. Nach dem ersten Tag war ich schon zensiert wegen Hate Speech, wegen Intoleranz. Ich habe gesagt, hier, Pädophilie ist keine Meinung und so weiter. Sofort als Intoleranz wurde ich abgestempelt. Mein Profil hat jetzt ein Label Intoleranz. Ich habe gesagt, warte mal, Pädophilie ist keine Meinung. Hab genau gesagt, es gibt nur zwei Genders. Also ganz, ganz normale Sachen, die total normal sind und intolerant. Aber du darfst dort als Pädophiler ganz normal sagen, ich bin pädophil und so weiter und dein Profil wird nicht limitiert.
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1: Lobbyisten ziehen sich aus dem Bundestag ziemlich zurück, weil da ist nichts mehr zu holen. Da gibt es noch ein paar Abgeordnete, mit denen man vielleicht reden sollte und müsste. Aber eigentlich stützt man sich auf die Regierung und auf die Öffentlichkeit, auf die Wissenschaft und so weiter. Also das wird
2: die Medien.
1: Teil der Medien natürlich. Da ist natürlich viel mehr zu machen. Aber Lobbyismus stellt man sich natürlich gerne dann so vor mit den Geldkoffern. So funktioniert das aber nicht. Das funktioniert durch eine Einflussnahme, teilweise eben immer noch über die Abgeordneten, die langsam schleichend ist. Und das beschreibe ich in einem Kapitel, wie ich als junger Abgeordneter, dann auch noch aus dem Ruhrgebiet, also natürlich waren hier Energiepolitik, war immer Kohle.

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1: Wann fängt denn sowas eigentlich an? Und ich würde sagen, das geht über viele Generationen. Also dieser Dualismus, diese Trennung, diese philosophische Trennung, erkenntnistheoretisches Thema von Körper und Geist und Seele-Trennung, das ist ein altes Thema. Das ist etwas, was über 300 Jahre währt. Ja? Also das ist auch Aufklärung übrigens. Also diese rationale Aufklärung, die wir haben, die würde ich dringend hinterfragen. Ja? Also wir wissen mittlerweile viel mehr über unbewusste Prozesse, dass die Ratio allein auf offensichtlich nicht ausreicht, dass wir, wie Freud sagt, durchaus nicht frei sind, weil wir sind determiniert durch Konflikte, durch Themen, die wir aus der Biografie haben, durch den Umgang der Eltern mit den Kindern, mittlerweile auch durch den Umgang natürlich der Gesellschaft mit unseren Kindern, weil die Kinder mit einem Jahr schon in die Kitas zu stecken, also wenn da eine gesunde Gesellschaft rauskommen soll, dann frage ich mich.
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0: 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Aus Verzweiflung plant die CDU Berichten zufolge ein Mittel, das in der Geschichte nur dreimal angewendet wurde. Den Kanzlertausch, einen Wechsel an der Spitze der Bundesregierung, ohne dass die Regierungskoalition aufgelöst oder Neuwahlen abgehalten werden. Die Putschisten planen, Friedrich Merz durch Hendrik Wüst zu ersetzen, den Ministerpräsidenten des westlichen Bundeslandes Nordrhein-Westfalen. Scheinbar ist man sich sicher, dass die deutschen Bürger sich auch das gefallen lassen. Und das, obwohl Umfragen zeigen, dass die AfD in Sachsen-Anhalt eine absolute Mehrheit gewinnen könnte, in Mecklenburg-Vorpommern vor dem Sieg steht und auch bei den Wahlen in Berlin gut abschneiden wird. Obwohl den europäischen Bürgern in den Mainstream-Medien gesagt wird, dass kein Gas aus Russland gekauft wird, ist die Menge von aus Russland importiertem Flüssiggas wieder gestiegen. Das berichtet die Welt am Sonntag und beruft sich auf Daten des Forschungszentrums CREA. Demnach haben EU-Staaten im Juni 14% mehr LNG aus Russland importiert als ein Jahr zuvor. Damit wird klar, wie es um die Versorgung in der EU steht und dass der angebliche Stopp der Gaslieferungen aus Russland durch die EU mehr Marketing als Realität ist. Zum ersten Mal in der Geschichte der Arzneimittelzulassungsbehörde der USA, FDA, räumte der zuständige Direktor der FDA-Impfstoffabteilung, Dr. Vinay Prasad, in einem internen Memo ein, dass Covid-19-Impfstoffe amerikanische Kinder getötet haben. Wörtlich schreibt er: Man wisse nicht, ob man durch die Impfpflicht für gesunde Kinder unterm Strich überhaupt Leben gerettet habe. Und man habe möglicherweise mehr Kindern geschadet, was den Tod einschließt, als man gerettet hat. Ob und wann eine Aufarbeitung der Corona-Verbrechen auch in Deutschland stattfindet, steht weiter in den Sternen, da die Protagonisten meist noch in ihren Sesseln und Ämtern sitzen. 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
1: Amerika hat sich in den letzten 3 Jahren so hervorgetan als die Lokomotive und da mit ihren Magnificent Seven, also mit den 7 größten Aktien, wenn wir davon ausgehen, die haben im Moment einen 12 Monate Forward, also auf die nächsten 12 Monate ein Preisverhältnis oder Earnings per Share, das bei $8.10 liegt. Das ist der höchste Stand, der jemals praktisch in der Zukunft projiziert wurde. Und die Firmen sind schon gewaltig groß. Also das sind eben die Netflix und Apple und Google und Amazon dieser Welt. Und da muss man schon sehen, dass in den letzten beiden Jahren diese 7, jetzt sind es vielleicht 8 mit Tesla, also in den letzten 2 Jahren 124% im Jahr Gewinn erwirtschaftet haben, während die Normalaktie bei 8% ist. Also das ist so gigantisch in den Zahlen, was da auch gespielt wird, dass diese eine Machtdemonstration haben, die wirklich weltführend ist. Das kann natürlich immer zu Rückschlägen gehen, aber auf der anderen Seite ist in den letzten Jahren auch gerade würde ich sagen, die letzten Monate seit der Wahl von Trump sind fast $7 Trillionen, die an der Seite lagen, in Assets in Amerika geflossen.
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1: Gold nur eine Nachholbewegung gemacht, wo was es hätte eigentlich schon viel früher tun müssen, nämlich eine Alternative zu dem Fiat-Geld, zu dem Geld, wo jetzt Friedrich Merz mit unfähigen SPD-Politikern entscheiden kann, wir machen einfach 900 Milliarden neues Geld, weil sie werden
2: Sondervermögen. Ja.
1: Sie werden Staatsanleihen emittieren. Mhm. Und wer wird die kaufen? Da liegt eben der Knackpunkt. Gibt es in dieser Welt Investoren, die sagen, die Deutschen, die sind so gut, die machen das. Wir haben eine florierende Wirtschaft, weil eins ist klar, Staatsschulden kannst du nur machen, wenn du eine starke Wirtschaft hast. Ansonsten verfrühstückst du sozusagen auch deine Wirtschaft.
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1: Im Umgang mit sogenannten Drogen wird doch all das offenbar, was wir ständig geißeln. Ja. Also selbstverständlich sind Drogen Rauschmittel, keine Frage. Und wie alles sind sie schädlich, wenn man es übertreibt, ja, wenn man etwas falsch macht. Aber persönlich bin ich mittlerweile soweit, ich weiß nicht, wie eure Sicht ist, ich bin für die völlige Freigabe. Ich bin für die absolute, uneingeschränkte Freigabe.
2: Du bist auch für die Freigabe von ganz
1: Harten. Ja, absolut, vollkommen.
2: Wie willst du einkesseln, dass die missbraucht werden? Ich bin also bei den weichen Drogen.
1: Ich will es gar nicht einkesseln. Welches Recht haben wir Menschen vorzuschreiben, was sie tun oder auch nicht? Ich finde, wir sollten Kinder schützen. Selbstverständlich. Müssen wir die Menschen aufklären. Wir müssen Kinder auch schützen vor falschen Entscheidungen. Das ist die Aufgabe der Eltern. Aber in welchem Grund verbieten wir 18-jährigen, volljährigen Menschen, sich irgendwelche Drogen zu kaufen, wenn sie das denn möchten?
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0: 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Eine deutsche Lehrerin hat eine weiterführende Schule im Rheinland beschrieben, an der Gewalt, Drogenhandel und schwere Verhaltensprobleme zum Alltag gehören. Einschließlich eines Falls, in dem ein 15-jähriges Mädchen sich angeblich in den Schultoiletten für Drogen und Geld prostituiert hat. Gegenüber der Bild sprach die Sonderpädagogin Carola S. anonym und erklärte, dass rund 75% der Schüler an ihrer Schule einen Migrationshintergrund hätten. Jeder Tag ist eine Herausforderung. Schlägereien, Geschrei, das passiert im Klassenzimmer und auf dem Schulhof, sagte sie. Wir sind schon froh, wenn wir ein paar Minuten am Stück unterrichten können. Manchmal muss die Polizei mehrmals pro Woche kommen, berichtet sie weiter. Russland weist jegliche Verantwortung für den Drohnenvorfall am Leipziger Flughafen in scharfem Ton zurück. Die russische Botschaft in Berlin zeigt sich in einer verbreiteten Erklärung besorgt über eine neue Welle antirussischer Hysterie in Deutschland. Zu den Mutmaßungen über einen russischen Anschlagsversuch schrieb die Botschaft: Es liegt auf der Hand, dass es sich um eine hastig zusammengezimmerte Provokation handelt, die nur den Interessen des Kiewer Regimes und des militaristischen Flügels des europäischen Politestablishments dient. Die Gefahr bestehe vielmehr in Politikern, die mit Begeisterung Szenarien für einen baldigen Krieg mit Russland entwickeln und die wollen, dass deutsche Bürger sich daran beteiligen. Mit solchen Berichten wollten europäische Politiker lediglich ihre Unterstützung für die Ukraine rechtfertigen, heißt es in der Erklärung. In Utah in den USA wurde der Bau eines Rechenzentrums genehmigt, das sich über mehr als 80 Quadratkilometer erstreckt und eine Wärmelast von rund 16 Gigawatt erzeugt, was nach Berechnungen des Physikprofessors Rob Davies der täglichen Wärmemenge von 23 Atombomben entspricht. Diese Rechenzentren lassen die Temperaturen in einem Umkreis von 10 Kilometern um bis zu 9 Grad Celsius ansteigen und werden bis zum Jahr 2030 so viel Wasser verbrauchen wie 1,3 Milliarden Menschen. 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
1: Und diese Veränderung müssen wir akzeptieren. Wir müssen uns mit diesem Thema auseinandersetzen. Und das machen wir ja auch. Was ich der Politik jetzt vorwerfe, man hat erkannt, der Patient ist krank. Der Patient braucht dringend Hilfe. Der liegt an irgendwelchen Schläuchen und zappelt da vor sich hin. Und was die Politik im Augenblick macht, die reißt dem erstmal alle Schläuche raus und sagt, okay, guck mal, was passiert. Ja, ich kann Ihnen sagen, was passieren wird. Die Industrie wird komplett vor den Baum fahren, wenn das so weitergeht.
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1: Bin genervt, ja, aber ich ziehe nicht alle über einen Kamm. Also es gibt genügend, die da nicht reinfallen und die sind halt nur nicht so bekannt, würde ich jetzt vielleicht mal behaupten. Und ich habe auch bei mir das erlebt, einer Null-Bock-Phase, immer mal krank gewesen, finanziell Privatprobleme, hat das alles vertuscht. So, und gerade so, der auch dann halt eben mit seinen Kumpels am Wochenende einfach nur in den Garten schuppen, sich da eingenehmigen. Und der ist so ein bisschen aufgewacht bei uns, wo ich aber auch viel gesprochen habe, erklärt habe, auch über meine Vergangenheit gesprochen habe und ihm versucht hat aufzuzeigen, es lohnt sich, noch was zu machen.
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1: Ja, möglich ist alles. Also, aber was es auf jeden Fall ist, ist Propaganda. Das hat der Michael ja schön erklärt. Und was ja auch zu Propaganda gehört, ist Verwirrung. Wir kennen das von Corona. Man hat uns von Anfang an verwirrt mit R-Zahl, Flatten the Curve, Inzidenzen. Das hat ja alles kein Mensch mehr richtig verstanden. Wollte natürlich auch keiner zugeben. Und hier ist es auch so. Was ist dieser Mann? Ist dieser Mann links? Ist dieser Mann rechts? Ist das ein schiitischer Islamist? Ist der Islamhasser? Hat der die Frauen aus Saudi-Arabien rausgebracht? Hat er sie in Wirklichkeit gequält? Es gibt zu jedem Fakt auch das Gegenteil. Und das heißt für mich auch, dass hier eine große Art von Propaganda weitergetrieben wird. Ja? Und schön ist natürlich auch, dass Elon Musk jetzt schuld sein soll, ja. weil Taleb ja auf X haufenweise Drohungen und Attentatsträume ausgestoßen hat. Lustigerweise ja auch unter einem Post von Innenministerin Faeser. Ja?
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0: 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Obwohl den europäischen Bürgern in den Mainstream-Medien gesagt wird, dass kein Gas aus Russland gekauft wird, ist die Menge von aus Russland importiertem Flüssiggas wieder gestiegen. Das berichtet die Welt am Sonntag und beruft sich auf Daten des Forschungszentrums CREA. Demnach haben EU-Staaten im Juni 14% mehr LNG aus Russland importiert als ein Jahr zuvor. Damit wird klar, wie es um die Versorgung in der EU steht und dass der angebliche Stopp der Gaslieferungen aus Russland durch die EU mehr Marketing als Realität ist. Aus Verzweiflung plant die CDU Berichten zufolge ein Mittel, das in der Geschichte nur dreimal angewendet wurde. Den Kanzlertausch, einen Wechsel an der Spitze der Bundesregierung, ohne dass die Regierungskoalition aufgelöst oder Neuwahlen abgehalten werden. Die Putschisten planen, Friedrich Merz durch Hendrik Wüst zu ersetzen, den Ministerpräsidenten des westlichen Bundeslandes Nordrhein-Westfalen. Scheinbar ist man sich sicher, dass die deutschen Bürger sich auch das gefallen lassen. Und das, obwohl Umfragen zeigen, dass die AfD in Sachsen-Anhalt eine absolute Mehrheit gewinnen könnte, in Mecklenburg-Vorpommern vor dem Sieg steht und auch bei den Wahlen in Berlin gut abschneiden wird. Der langjährige Chefimmunologe des Weißen Hauses, Anthony Fauci, äußerte sich zu nahezu allen zentralen Fragen der Pandemie. Aus nun im Rahmen eines Untersuchungsausschusses im US-Kongress veröffentlichten Tagebüchern ergibt sich jedoch ein deutlich widersprüchlicheres Bild. Während Fauci die Bevölkerung zu Kontaktvermeidung und Maskentragen aufrief, nahm er selbst an gesellschaftlichen Veranstaltungen ohne Abstand und Maske teil und traf sich auch so mit Journalisten. Faucis Aufzeichnungen werfen grundsätzliche Fragen zur Steuerung der Pandemie auf, deren Maßnahmen in weiten Teilen des Westens nahezu deckungsgleich übernommen wurden. Der frühere Bundesgesundheitsminister Karl Lauterbach, SPD, wurde laut Fauci so etwas wie ein Freund. In Fragen der Corona-Impfstoffe habe sich Lauterbach sehr, wirklich sehr stark auf seinen Rat gestützt, heißt es in dem Tagebuch. 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
1: Und wir haben einfach seit spätestens der Finanzkrise 2007, 2008 einfach eine Eskalationsspirale gesehen. Also ganz kurz, zuerst wurde Geld gedruckt, um die Banken zu retten, ist das Geld im Finanzsystem hängen geblieben. Dann haben viele Ökonomen gesagt, jetzt kommt die große Inflation, ist aber nicht gekommen, also zumindest nicht auf der Straße, im Supermarkt. Und dann, die kam dann wann? 2020 mit der Pandemie, mit den Lockdowns, wo die Regierungen den Leuten Geld geben mussten, damit sie einigermaßen über die Runden kommen. Jetzt wird das Geld direkt überwiesen. Und dann kommt es natürlich auch an in der Bevölkerung und dann wird es auch ausgegeben und dann gibt es auch wirklich Main Street Inflation im Supermarkt, wie wir sie jetzt sehen, und die ist, glaube ich, auch viel höher als sie offiziell angegeben wird, zumindest was so, also da ist sehr viel Unruhe drinnen. Also wir sehen den, ich glaube, wir sind in diesem Crash drinnen, er ist nur langgezogen und platt gewalzt.

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1: Putin ist schuld an der Energie, hat Scholz gesagt. Putin hat gerade noch erzählt, dass es einen bestehenden, funktionierenden Nord Stream gibt, wo man nur einen Knopf drücken muss und das Gas wird wieder eingeschaltet.
2: Ja, das ist
1: aber
2: ja,
1: das wollen wir ja nicht.
2: Das ist ja letztendlich, ich meine, man blendet ja hierzulande auch vollkommen aus, dass es viele andere Länder der Europäischen Union gibt. Ich meine, mindestens 6 oder 7, die nach wie vor auf die eine oder andere Art und Weise Öl oder Gas oder was auch immer aus Russland beziehen. Ja, dazu gehören halt auch solche Länder wie Spanien oder Frankreich ansonsten, Österreich natürlich, Ungarn ist auch mit dabei. Also von wegen, wer hat den Gashahn abgedreht? Man muss es ja nicht glauben.
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1: Pistorius ist im Moment nur eine Projektionsfläche für die enttäuschten Hoffnungen der SPD-Wähler und anderer Ampelwähler. Und wer sich in den Vordergrund gespielt hat aus einer aussichtslosen Situation heraus, war ja Kubicki von der FDP. Kubicki, bei dem man seit Jahren beobachten konnte, dass er immer wieder kluge Dinge sagt, um dann einen Tag später anders abzustimmen, ganz genau. Aber sagen wir mal so, es ist nicht so, dass gar keine Intelligenz in der politischen Elite versammelt wäre. Das kann man nicht sagen. Aber es ist ja, also es gibt Leute, die können analysieren, es gibt Leute, die sehen auch, wie der Hase läuft. Aber es gibt niemanden, der die Souveränität, der das Charisma hätte, um eine bestimmte Politik mit einem schröderschen Bastard mal durchzusetzen. Ja.
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0: 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Die spanische Exklave Ceuta hat nun Straßenpatrouillen durch Bürger organisiert, um die Sicherheit zu gewährleisten, nachdem sie vor 9 Tagen von tausenden illegalen Einwanderern aus Marokko überrannt wurde. Aus der Politik heißt es dazu: Wenn Menschen das Gefühl haben, das Gesetz selbst in die Hand zu nehmen, sind wir nur einen Steinwurf vom totalen Chaos entfernt. Gegner der politischen Klasse meinen, dass es keine andere Möglichkeit mehr gibt, da die Politiker sich nicht darum kümmern, wenn auf den Straßen die Einwohner vom muslimischen Mob gejagt werden. Zum ersten Mal in der Geschichte der Arzneimittelzulassungsbehörde der USA, FDA, räumte der zuständige Direktor der FDA-Impfstoffabteilung, Dr. Vinay Prasad, in einem internen Memo ein, dass Covid-19-Impfstoffe amerikanische Kinder getötet haben. Wörtlich schreibt er: Man wisse nicht, ob man durch die Impfpflicht für gesunde Kinder unterm Strich überhaupt Leben gerettet habe. Und man habe möglicherweise mehr Kindern geschadet, was den Tod einschließt, als man gerettet hat. Ob und wann eine Aufarbeitung der Corona-Verbrechen auch in Deutschland stattfindet, steht weiter in den Sternen, da die Protagonisten meist noch in ihren Sesseln und Ämtern sitzen. Ein Rennradfahrer soll in Berlin einen AfD-Wahlkampfhelfer angefahren und verletzt haben. Wie die Zeitung BZ und der Tagesspiegel berichten, war der 47-Jährige in Adlershof damit beschäftigt, Wahlplakate der AfD aufzuhängen. Laut der Polizei soll der Rennradfahrer ihn dort von hinten gezielt angefahren haben. Der 47-Jährige stürzte und verletzte sich an Schulter, Hüfte und Knöchel. Der unbekannte Radfahrer flüchtete anschließend. 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
1: Und wir haben nicht so eine abgehobene politische Elite, wir haben das zum Teil auch, aber wir können es immer wieder durch Volksabstimmung oder Referenten korrigieren. Und wenn ich natürlich in der Zeitung lese, auch bei uns, dass wir in Deutschland eine Deindustrialisierung feststellen, ich habe kürzlich das auch persönlich bestätigt bekommen von einem Unternehmer, der sehr international tätig ist, der gesagt hat, wir gehen eigentlich aus Deutschland raus, wir machen Geschäfte in China, wir bauen das US-Geschäft in Amerika auf, aber Deutschland, ich weiß nicht, ob das eine Zukunft hat, dann sind das Alarmsignale, über die sich niemand freuen kann, auf diesem Kontinent. Und es ist schon ja bedenklich zu sehen, wie da auch eine Regierung an der Macht ist, die einfach alles tut, um jetzt Deutschland irgendwie nach hinten zu bringen und nicht mehr positiv nach vorne, wie man das lange gemacht hat. Also das sehe ich schon ja mit Bedauern und gar nicht mit irgendwelchem Spott.
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1: Ein Markt ist immer ein Entdeckungsverfahren, wenn man Leute in Ruhe lässt, wie übrigens auch zwangsläufig in der frühen Bundesrepublik, wenn man nicht steuern kann, weil einem die Mittel dazu fehlen, dann wächst von unten heraus induktiv eine Struktur, die dann auch sehr resilient ist. Und was in unserer heutigen hocharbeitsteiligen Gesellschaft sich dann für Strukturen bilden werden, wenn man sie denn lässt, das weiß Gott alleine, weil dann die Kreativität völlig neue Wege geht, die wir uns in unseren Köpfen heute noch gar nicht vorstellen können.
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2: Man sieht in letzter Zeit, die Chinesen, die Russen, die Türken kaufen enorm viel Gold und der Preis geht nicht so richtig hoch. Also Gold hat natürlich, ich glaube, dieses Jahr schon 30% gemacht. Also man kann nicht davon ausgehen, dass man hier Geld nicht nur verliert, sondern ich möchte nicht sagen, dass man Geld gewinnt oder dass man Geld verdient, aber man erhält die Kaufkraft. In der Geschichte war es immer so, dass eine Unze Gold de facto dem entsprach, was ein maßgeschneiderter Anzug gekostet hat. Und auch heute kann man das sagen, dass es ungefähr hinkommt. Also vor 10 Jahren war das eben 1000 Euro, das sind heute 2500 Euro. Das kommt schon hin. Und das heißt, auch wenn man Häuserpreise anschaut, dann sind die natürlich durch die Inflation in dem gedruckten Geld in die Höhe geschossen. Hättest du aber Gold gehabt, ist es relativ gleich geblieben.
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0: 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Jetzt Meldungen aus der Trigger FM Redaktion. Aus Verzweiflung plant die CDU Berichten zufolge ein Mittel, das in der Geschichte nur dreimal angewendet wurde. Den Kanzlertausch, einen Wechsel an der Spitze der Bundesregierung, ohne dass die Regierungskoalition aufgelöst oder Neuwahlen abgehalten werden. Die Putschisten planen, Friedrich Merz durch Hendrik Wüst zu ersetzen, den Ministerpräsidenten des westlichen Bundeslandes Nordrhein-Westfalen. Scheinbar ist man sich sicher, dass die deutschen Bürger sich auch das gefallen lassen. Und das, obwohl Umfragen zeigen, dass die AfD in Sachsen-Anhalt eine absolute Mehrheit gewinnen könnte, in Mecklenburg-Vorpommern vor dem Sieg steht und auch bei den Wahlen in Berlin gut abschneiden wird. Die Türkei, Saudi-Arabien und Pakistan haben den Mekka-Verteidigungspakt gegründet. Die türkische Regierung will das gerade erst ins Leben gerufene Verteidigungsbündnis mit Pakistan und Saudi-Arabien auch um zusätzliche Länder erweitern. Laut den Bündnispartnern wird fortan jeder bewaffnete Angriff auf einen von ihnen als Attacke auf alle drei Staaten gewertet. Weitere Details über die Inhalte des Paktes oder die konkrete Ausgestaltung der gegenseitigen Hilfe im Angriffsfall sind noch nicht bekannt. Eine deutsche Lehrerin hat eine weiterführende Schule im Rheinland beschrieben, an der Gewalt, Drogenhandel und schwere Verhaltensprobleme zum Alltag gehören. Einschließlich eines Falls, in dem ein 15-jähriges Mädchen sich angeblich in den Schultoiletten für Drogen und Geld prostituiert hat. Gegenüber der Bild sprach die Sonderpädagogin Carola S. anonym und erklärte, dass rund 75% der Schüler an ihrer Schule einen Migrationshintergrund hätten. Jeder Tag ist eine Herausforderung. Schlägereien, Geschrei. Das passiert im Klassenzimmer und auf dem Schulhof, sagte sie. Wir sind schon froh, wenn wir ein paar Minuten am Stück unterrichten können. Manchmal muss die Polizei mehrmals pro Woche kommen, berichtet sie weiter. 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